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Ciao, Boogie Wonderland. 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

0: 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Mein Auto ist gerickelt. Ein von den Madame Joffren, die zu Funify alles besät hatten, hat sich verdünnisiert und dafür hatte ich nur einen Parkplatz. Ich musste ganz schnell reagieren, weil wir aus dem Auto gekommen sind, was noch mit anderen dort in ein Gesicht hat. 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

Wenn meine Erinnerungen gut sind, an die sind meistens schlecht. 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

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Was habe ich dann da gemacht? Muss mal gucken, was haben wir da gemacht? Ja, Fieber. Ah ja, nun Fieber könnt normalerweise Datei. 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Poor little fool. 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

Ja. Ich springe Algetten. 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Ja, kein Wort verstanden. Wo sind wir, hallo? Wir sind bei. Also 67, schon so gesungen wie Türen Tautschwätzte. 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

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Lauscht immer.

Und damit haben wir auch am Engels bewiesen, dass es gar nicht wahr ist, dass früher die Lieder just 1 Minute 50 lang waren und dass sie heute viel mehr lang sind. 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You've got your trouble.

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Four Tops, ja. 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Ich wäre auch gerne zu Acapulco, ohne verrekt zu sein. 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

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Die jüngste Veröffentlichung der lokalen Polizeibehörde berichtet von einem weiteren tragischen Fall. Es handelt sich um ein 19-jähriges Mädchen, das zuletzt vor 14 Tagen gesehen wurde. Die Polizei schließt die Möglichkeit nicht aus, dass es sich hier um ein Verbrechen handelt.

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